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2: Heute Abend um 19.30 Uhr wird die traditionelle Nachtregatta Traditionelle Boote am Hafen von Mali Loschin stattfinden. Gleichzeitig findet auf den Loga Neresinas ein Konzert des Singers Josso Butorac mit musikalischer Begleitung von Mladen Schmack statt. Die Veranstaltung findet im Rahmen der Losinava Festival statt. Sie sind herzlich eingeladen.
1: Heute präsentieren wir die blaue Welt in Mali Loschin. Blue World Valley Loschin, ein Zentrum für das Studium des Meeresumwelt, das der breiten Öffentlichkeit als Zentrum für das Studium von Delfinen bekannt ist. Die Organisation wurde 1999 gegründet. Dank dieses kleinen, aber sehr aktiven Instituts sind die Loschiner Großentummler in ganz Europa berühmt geworden. Ihr Hauptsitz befindet sich in Valley Loschin, einer malerischen Stadt, die den Atem einer alten, reichen Zeit angehalten hat, als Kapitäne und Seefahrer die Weltmeere besegelten und exotische Pflanzen in ihre Gärten brachten.
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1: Die Wetterprognose für heute. Das Wetter bleibt weiter ungeändert. Wechselhaft bewölkt mit kürzeren sonnigen Perioden, schwaches Wind. Meerwassertemperatur 24 Grad.
3: Liebe Freunde, gute Unterhaltung und bis morgen von Ileana.
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2: Heute Abend um 19.30 Uhr wird die traditionelle Nachtregatta traditionelle Boote am Hafen von Mali Loschin stattfinden. Gleichzeitig findet auf den Loga Neresinas ein Konzert des Singers Josso Butorac mit musikalischer Begleitung von Mladen Schmack statt. Die Veranstaltung findet im Rahmen der Losinava Festival statt. Sie sind herzlich eingeladen.
1: Heute präsentieren wir die Blaue Welt in Veli Loschin. Blue World Veli Loschin, ein Zentrum für das Studium des Meeresumwelt, das der breiten Öffentlichkeit als Zentrum für das Studium von Delfinen bekannt ist. Die Organisation wurde 1999 gegründet. Dank dieses kleinen, aber sehr aktiven Instituts sind die Loschiner großen Tummler in ganz Europa berühmt geworden. Ihr Hauptsitz befindet sich in Veli Loschin, einer malerischen Stadt, die den Atem einer alten, reichen Zeit angehalten hat, als Kapitäne und Seefahrer die Weltmeere besegelten und exotische Pflanzen in ihre Gärten brachten.
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1: Die Wetterprognose für morgen. Aufheiterung mit Wind aus Nordrichtungen. Liebe Freunde, gute Unterhaltung und bis morgen von Ileana.